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0: 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Wir haben aktuell Temperaturen bei verschiedenen Schauern auch die zwischen 8 und 12 Grad leiden. Und über die 12 Grad kommen auch heute den ganzen Tag über nicht raus. Der Morgen, du fällt noch ein bisschen rein, die lesen am späten Morgen rund mit der Stunde dann aber noch. Hier dann am Nachmittag respektive am frühen Abend zurück. Da muss man immer die Schauern rechnen. Aber wie gesagt, Temperaturen maximal 12 Grad.
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0: Um 4,5 Minuten auf 5, du gehst noch nicht von den Straßen zu melden, dass nach ruhig pass auf, ob den Aquaplaning.
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1: 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Bis rund mit der Stunde geht es am Idrischen, bis dann am Nomitten, respektive am Freienhofen drum, wenn man mit weiteren Schauern zu rechnen ist. 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Die bleiben die ganzen Tage zwischen 8 und 12 Grad. Dabei bläst dann noch ein Nordwestwand mit bis zu 40 Kilometer an der Stunde.
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1: An unserer haben wir keine Entfernung von dem Accident auf der A6 an Direktion Stadt zwischen Mama und dem Bridel. Die Rittspur und Pannenspur sind do blockiert. Am größten Ganzen sucht den Rhein aktuell auf Plätzen. Für schlechte Straßenverhältnisse, also kann doch zu Aquaplaning kommen, passt er wittesten Wiederkonditionen hin.
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4: 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Wir haben die Morgen noch mal ein bisschen Schauren zu kämpfen. Die Lust am späten Morgen, respektive rund um Mittelstunde, aber nur am Nachmittag, dann kommt es aber rum. 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Temperaturen sind nur am Anfang, so wie sie den ganzen Tag überbleiben. Die Klammern nicht mehr. Wir sind nur schon

0: zwischen 10 und 12 Grad, das ist auch das, was heute am Laufe des Tages
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0: Du hattest mal schon relativ freien Accident auf der A6. 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
2: 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Ein Accident ist aber mittlerweile geraumt. 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Aktuell für Plätze, wo es wirklich schlecht Straßenverhältnisse. Er kann nach Plätze, wo es zu Aquaplaning kommen. 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
6: Aktuell gerade schon noch keine größere Störung rangemeldet. 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
3: 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Also, 3 Accidente aktuell nach immer ein Kehr A1. In Richtung Dreher am Tunnel Zenz. 2 Kamel können sich heute parken. Die Rätspur am Tunnel ist blockiert. Und auch Doppfahrtsanfälle haben für den Richtung Dreher ist bis auf weiteres gesperrt. Aktuell haben wir hier rund 2 Kilometer Stau. Das wird aber sich noch relativ sehr summieren. Accidente noch immer auf der A6 Richtung Arel zwischen dem Gasbüsch und dem Zetzinger Kreuz. Gruppen 2 Autos sich zu parken. Die Verholspur ist blockiert. Haben wir aktuell rund 3 Kilometer Stau. Und aktuell ist noch immer ein Accident auf der A4 Richtung

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1: Genau, 5 Minuten auf halb war. 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
2: An der freien Nummerstunden, so, da geht es leicht, mit freundlich, ein paar Abklärungen kriegen wir den Zittern an Direktion Südfort. 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
10: Du gehst nicht ganz viel zu melden, um 3 Minuten abzingen. 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
8: 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Da gucken wir um 10:30 auf die Straße.
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1: 3 Minuten ob 11, so turbulent wie den der auch halt, ob die Straßen angefangen hat. 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

0: 4:11.
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8: Ja, ganz genau, nicht ganz viel aus von unseren Straßen zu melden. 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
2: 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Bei Temperaturen um den Gefrierpunkt. Doch nur behalten Wolken, die vorhanden, wenn man redet. 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
2: Ob der Aarler Autobahn Richtung Aarl hat der Abfahrt von Tafelei der Rucksack auf der Straße, du hast die Spur blockiert, dann den Trab Schuhwasser raus auf der R19 Tischlenzpfeiler an Kleef. 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
4: Auto am Pann auf der Aarler Richtung Stadt auf der Hecht vom Zeisinger Kreuz. Sie steht auf der Panne. Spüren noch immer den Rucksack, den auf der Aarler Autobahn leitet. Und zwar auf der Opfahrt von Tafto haben drun Richtung Aarler Stadt der Fall. Riedspur blockiert. Passt du ab. 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
1: 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Die ganze Welt dreht sich um mich, denn ich bin nur ein Egoist. Ich habe über meinem Bett einen Spiegel angebracht, damit mein Spiegelbild mir meinen Schlaf bewacht. Die Sterne schreiben meinen Namen in das Firmament, damit er hell in euren Augen brennt.
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3: Accident um Gasbrücher Kreis an der Brüttel von der Träger Autobahn für River ob die Dietlinger in Richtung Rompuy Glück zu fahren. 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

Arriver op die Diedlinger fir an der Romper Gluck zu fuhren, den aus geraumt. Keine Entfernung von der Rommer Südspur, Tisch Niederwampe, Jondeierbisch. Auto am Panner immer ob der Erle Autobahn Richtung Stadt, ob der Hecht um Zeisinger Kreuz, heuer ist Pannenspur blockiert. 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
3: Ja, platzweise ist es mit Rische gehen, das hält aber nicht lange ungeht. Rufen kommen nämlich im Neuschauern und Land bei Temperaturen zwischen 10 und 12 Grad. Und der Nacht begleiten uns weiterhin ein paar die Wolken. Am Norden kann nicht platzweise reden oder sogar schneien bei Temperaturen im Gefrierpunkt. Und noch mehr bei Herrn Wolken, die wir haben, denn wir im Rien, das macht sie noch Rische Momente dabei bei 9 bis 13 Grad.
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3: Nach keiner Entfernung vom Accident auf der N7 auf der Fleibar zwischen dem Friedhof und der Lippstadt Eld kam ja gegen das Auto Engspur blockiert, heute staudet aktuell. 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

0: Die Deutsche Police meldet aus einem Accident auf der B51 Streckträger Bitburg am Bereich Fumescher Bitburg Süd. 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
3: 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Sind auch Personen auf der Straße. 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Da gibt es einen Accident auf der B51, die Strecke Dreier-Bitburg, am Bereich vom Echangeur Bitburg Süd. Die Straße ist im Moment komplett gesperrt. 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
3: 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Donc concrètement, si vous avez un projet, par exemple remplacer une chaudière, installer une pompe à chaleur ou encore améliorer l'isolation de votre bâtiment, vous pouvez bénéficier d'une Enoprime. 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Donc ce qu'il faut garder à l'esprit, c'est qu'Enoprime, ce n'est pas seulement une aide financière, c'est aussi et surtout un accompagnement et des conseils dédiés gratuits pour vous aider à concrétiser votre projet d'économie d'énergie. L'idée est simple, rendre l'efficacité énergétique plus accessible et permettre à chacun de passer à l'action.
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0: 18 Minuten ob 5.
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1: Jetzt sind wir 4 Minuten auf 6:30. 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
5: 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Wie gesagt, A7 Richtung Stadt am Tunnel Mirsch. 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Die Vierer stehen aber noch ganz auf der Seite, aber eine ziemlich schmutzige Pannenspur. Es geht aber trotzdem noch um zwei Spuren, du lernst auf der A13 am Tunnel Büff. Da komme ich noch nicht schon dran, und zwar habe ich den am Tunnel Zenz erwähnt, den habe ich noch da in Richtung 3 an dem Tunnel. 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
4: Halb acht.
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4: Ah, ich gucke in Kamera nach. Nach ein bisschen gedreckt es auf der Diedlinger Autobahn. Also, da war sie noch nicht allein in der Wedat in Richtung Grenz. Da geht es noch ein bisschen am Stau oder am Stop and Go führen. Was tun wir sonst noch? 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
2: 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Die ganze Woche bleibt es echt der Durchwiss.

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2: 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Die ganze Woche bleibt es echt der Durchwiss.

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